0: kostet 8 Euro.
1: Die nehmen die weiter 12 Euro. Das ist sehr schön, ja. Klein. 12 Euro sicher, das ist sehr guter Preis, ja.
2: Ja, aber die hat er.
1: Ja, das ist sehr gut, ja. Sehr gut.
2: 10 Euro beide.
1: Nein, 10 Euro gibt nicht. Das ist 8 Euro. Das ist 5 Euro. 13 Euro. Wir nehmen 12 Euro.
2: Was
1: 11 Euro gebe ich Ihnen, okay? Für die beiden. 11. 11 Euro ist sehr guter Preis.
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erschrecklich ist. Auf dem Tramweg habe ich geschaut, was sofort und von dort ist einer gekommen. Aber Gott sei Dank wäre eine gute Reaktion.

in Blau 15 Minuten. Hühnerstippsitz in Mödling. So, wo ist das? Hauptstraße.

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6:45. Knoten links, 7 Uhr, und jetzt geht's nach Ried. Ried im Innkreis, 7:45. Altheim, 8:07. Braunau am Inn, 8:20. Braunau am Inn, 273 Kilometer.

0: Rollerflex, erste Aufnahme, Stockerau, Blende 5,6, 125, bedeckter Himmel. Thermikfeld, Wind 10, Radarbahngasse 13, Tür Nummer 27.
1: Zum Fotografieren von Waffen verwendet ein japanischer Reporter ein Canon Handystand.
2: Herzlich begrüßen und wünschen euch gute Unterhaltung und das Allerschönste, was man sich eigentlich so unter Freunden wünscht. Danke.
3: Das war auch das Selbstkind.

Spitalstraße in Braunau am Hauptplatz rechts hinein. Braunau an Inn, fertig, 9.50 Uhr. Altrofen, fertig, 10.55 Uhr.